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1: Herzlich willkommen zum Radiosalon für Alltägliches. Heute mal wieder im Zoom. Ich bin Annalena Wenzel und ich habe einen Gast in Hamburg sitzen. Das ist Katharina Kohl. Toll, Katharina, dass du heute dabei bist.
2: Ja, freue ich mich auch sehr. Wunderbar. Grüße nach Berlin.
1: Es ist wirklich fantastisch, weil ich sehe Schiffe auf der Elbe entlangfahren im Hintergrund. Also es macht richtig Hamburg-Gefühle. Ja, kommen wir zur Arbeit, die auch in Hamburg positioniert ist. Wir haben uns letzte Woche in Hamburg getroffen und an einer Litfaßsäule und sind da das erste Mal ins Gespräch gekommen. Du hast, oder ihr, Nina Kahlenbach, mit der du diese Arbeit Gedächtnislücken revisited, Gedächtnislücken
2: revisited, ja.
1: Genau. Und wir haben uns vor einer Litfaßsäule getroffen und du hast oder ihr habt so ein bisschen von dem Kontext erzählt. Und weil mich diese Arbeit so beeindruckt hat, hatte ich das Gefühl, es wäre toll, wenn wir heute darüber noch ein bisschen ins Gespräch kommen können und du ein bisschen was darüber erzählst, wie diese Arbeit entstanden ist und wie sie auch aussaut, weil das können sich die Radiohörerinnen jetzt erstmal nicht so vorstellen. Vielleicht fangen wir damit an, tatsächlich das Projekt zu beschreiben.
2: Ja, also ich kann mal versuchen zu beschreiben, was man sehen könnte. Also ich meine, erstmal, es heißt Gedächtnislücken revisited, also nochmal besucht sozusagen, also wieder aufgelegt. Und das ist ein temporäres Denkmal im öffentlichen Raum, also temporäres Denkmal, weil es sich bezieht auf die NSU-Morde, weil die Arbeit selber hat einen Bezug zu den NSU-Morden. Also es sind die Gedächtnislücken, sind die Auszüge aus dem Bundestagsuntersuchungsausschuss von 2012, vom ersten NSU-Bundestagsuntersuchungsausschuss, die man auch öffentlich in Datenbanken finden kann. Und ich habe die damals ausgedruckt, 2017, 2018, und habe dann die Originale ausgedruckt und habe dann immer die Stellen schwarz bedruckt in einem speziellen Verfahren, wo die Leute sich nicht erinnern konnten. Das heißt, es kommt dann zu so kleinen weißen Stellen, die frei sind, weiß bleiben. Die gesamte Fläche ist schwarz, nicht die gesamte Fläche. Also es ist oben und unten noch drauf, wo es herkommt. Und das Datum Datum des Untersuchungsausschusses, wer an welchem Tag da war und so weiter. Und dann habe ich diese Stellen freigelassen, die im Text. Und dann gibt es so Stellen wie, soweit ich weiß, wussten wir nichts oder alles Mögliche. Also, oder das weiß ich aktiv nicht. Und es sind solche Stellen, die frei bleiben. Und ich habe die Arbeit gemacht, nachdem ich mich schon sehr lange beschäftigt hatte mit dem NSU-Komplex, mit einer anderen Arbeit eigentlich, die für mich noch damals viel wichtiger war. Und dann habe ich 2017 den Bundestagsuntersuchungsausschussbericht noch mal komplett durchgelesen irgendwie. Und an dieser Stelle waren mir dann immer so Stellen aufgefallen, wo ich dachte, jetzt kommt irgendwas. Es ist jetzt total spannend, die Befragung. Und es kommt gleich was. Und dann gab es meistens oder oft diese Erinnerungslücken. Also dann wurde gesagt, soweit ich weiß, wussten wir nichts. An der Stelle, wo ich gedacht habe, jetzt müsste eigentlich was kommen. Und das hat mich dazu bewegt, dass ich das nochmal angehängt habe an das Gesamtprojekt, was ich 2012 gestartet hatte und 2018 zum ersten Mal ausgestellt habe. Ja, naja gut, das ist schon mal Vorrede. Und jetzt im Moment ist etwas passiert, also in dieser Aktion, weiß ich gar nicht, ja, in diesem Kunst im öffentlichen Raum-Projekt, da habe ich eigentlich zum ersten Mal das mit NSU getaggt, sag ich mal. Also das war bisher, habe ich natürlich in meinen Büchern, habe ich immer darauf hingewiesen, was der Zusammenhang ist, aber es war für mich immer wichtiger, der Gesamtansicht vom Personal der inneren Sicherheit, also was die eigentlich, wie die arbeiten und welche Möglichkeiten sie haben, Aussage zu verweigern oder eben nicht zu verweigern. Also es ist ja eigentlich auch eine Verweigerung, wenn man etwas, es kann eine Verweigerung sein, es kann auch eine Verweigerung hindeuten, sagen wir mal so. Genau. Und jetzt hatte ich zum ersten Mal mit Nina Kallenbach zusammen dieses Projekt gemacht und es war eigentlich klar, dass wir es beziehen wollten, auch auf den 25. Jahrestag des Hamburger NSU-Mordes an Süleyman Taschkebrü. Und von daher war es nochmal eine ganz andere Sache. Also anders als meine anderen Projekte, die ich schon vorher gemacht habe, über die ganzen Jahre eigentlich. Bis 2026 habe ich auch die Gedächtnislücken immer wieder mal ausgestellt, aber nie so in dem expliziten Zusammenhang, dass wir, und deswegen haben wir es auch temporäres Denkmal genannt, weil wir erinnern an diese Mordfälle und haben auch auf den Plakaten, die dann im öffentlichen Raum hängen, haben wir immer herausgehoben, das ist ein temporäres Denkmal und es erinnert an entweder die Morde vom NSU oder eben auch an alle rechtsextremen Morde. Und dieses temporär ist natürlich, weil es ist eine Aktion, die man nicht so lange leisten kann, irgendwie das, weil das auf Litfaßsäulen ist auf der einen Seite. Und auf der anderen Seite haben wir ja auch noch Werbeanzeigen in verschiedenen Zeitschriften und Magazinen gestartet. Und das muss ja alles bezahlt werden irgendwie. Und das kann überhaupt nicht so lange sein. Und das war für uns auch wichtig irgendwie, dass wir so einen Impuls setzen, gerade in der Hamburger Gemengelage. Das war ja nämlich auch noch ein Anlass, dieser nicht vorhandene NSU-Untersuchungsausschuss, zu dem ich auch schon irgendwie 2023 eine Arbeit gemacht hatte, irgendwie der halt immer noch fehlt. Hamburg ist das einzige Täter- oder Tatortland, nicht Täterland, sondern Tatortland, wo es keinen NSU-Untersuchungsausschuss gegeben hat.
1: Und der soll jetzt aber kommen, ne?
2: Tja, große Frage. Also es wäre schön. Es wäre schön, wenn er käme, aber im Moment kann man nicht sagen, dass es danach aussieht. Also Hamburg hat dann eine wissenschaftliche Untersuchung beauftragt von der Bürgerschaft und also alternativ zum NSU-Untersuchungsausschuss wollen sie eine wissenschaftliche Aufarbeitung machen, was ich so erstmal auch nicht schlecht finde, aber ich verstehe überhaupt nicht, warum es alternativ ist. Es müsste beides sein und es kann unter Umständen sein, also darauf deutet vielleicht manches hin, dass durch die wissenschaftliche Aufarbeitung es nochmal deutlicher wird, dass der Untersuchungsausschuss kommen muss, weil die ja ganz andere Befugnisse haben. Die können ja Zeugen heranzitieren und können eigentlich alle Unterlagen einsehen. Also jetzt die wissenschaftliche Aufarbeitung hat zurzeit noch nicht die Erlaubnis, in bestimmte Dokumente reinzugucken. Generalbundesanwalt hält die zurück, weil es da noch Ermittlungen gibt und so weiter. Also von daher, wir hoffen alle, dass es kommt. Es ist natürlich auch die Frage, wie ein Halbtagsparlament, wie die hamburgische Bürgerschaft, wie die das bewältigen will. Das ist natürlich alles auch schwierig, es ist klar. Und wir hatten, das komme ich später nochmal zu, auch Veranstaltungen, verschiedene Veranstaltungen. Und es gab Menschen, die sehr viel Erfahrung haben in diesen Untersuchungsausschüssen, also wie Katharina König aus Thüringen. Die hat ziemlich eindeutig gesagt, was es braucht, um einen Untersuchungsausschuss wirksam und wirkungsvoll werden zu lassen. Und da muss man nämlich sehr viel Informationen haben und man kann das nicht einfach ich sag mal, auf der linken Arschbacke absitzen. Das geht nicht. Oder auf der rechten, ist egal. Scheiße.
1: Du hast aber auch gerade gesagt, dass du die Protokolle von den Untersuchungsausschüssen von 2012 als Ausgangsmaterial genommen hast. Hast du damals auch im Untersuchungsausschuss gesessen? Hast du dir das auch angehört? Also
2: Ja, also ich bin in vielen Untersuchungsausschüssen gewesen, am meisten eigentlich in dem aus Thüringen, weil ich den am besten fand. Und da ist am meisten bei rausgekommen. Es war auch der erste, der installiert wurde. Und der war wirklich, der allererste war super gut und mit keinem anderen zu vergleichen. Also der erste Bundestagsuntersuchungsausschuss war auch ziemlich gut, finde ich auch noch eigentlich. Und ja, und ich bin in Hessen sehr häufig gewesen, weil ich aus Hessen komme. Und diese Geschichte mit dem Verfassungsschützer, der am Tatort war, das ist doch natürlich auch sowieso ein ganz wichtiges Thema. Und naja, und ich habe ja die Leute gemalt, die Ermittler oder verschiedene, also verschiedene Berufsgruppen, die alle in der öffentlichen, in der, ach Gott, wie heißt es nochmal, in der Sicherheitsindustrie, nicht in der Sicherheitsindustrie, nicht in den Sicherheitsbehörden sitzen. Die habe ich gemalt, oder von denen habe ich 40 Menschen gemalt, und da war eben Andreas Temme auch einer, und den ich gemalt hatte. Und ich habe dann immer mal wieder geguckt, wie er sich verändert hat und so weiter, und ob das Bild noch stimmt, was ich von ihm gemalt hatte. Und habe ja viele von ihm gemalt, kann ich nicht anders sagen. Also die habe ich nicht dort vor Ort gemalt, sondern die habe ich im Atelier gemalt, weil ich brauchte eigentlich immer so eine Woche, bis ich mich darauf vorbereitet habe, bis ich nicht mehr die eigenen Gedanken über die Person hatte, sondern bis ich gemerkt habe, okay, interessiert mich mal, ich will den jetzt mal gerne malen. Aber es ist nicht so einfach. Also da wirklich alles außen vor zu lassen, was man denkt und was man sich vorstellt und so weiter, wie so jemand ist, und wirklich einer Person unvoreingenommen entgegenzutreten, ist nicht einfach.
1: Ich habe hier zu Hause dein Buch liegen, Personalbefragung, innere Sicherheit. Das ist der Untertitel. 2020 ist das erschienen. Und das fasst diese beiden Arbeiten zusammen, ne? Also es gibt einerseits die Porträts, die du gemacht hast, von den Menschen, wie du gerade gesagt hast, die in den Sicherheitsbehörden arbeiten und auch in den Untersuchungsausschüssen eben auch ja, dann öffentlich geworden sind oder öffentlich aufgetreten
2: Ja.
1: sind. Und dann gibt es in diesem Buch auch eine hilfreiche Übersicht über die Geschichte des NSU und auch der
2: Ja.
1: Aufklärung, wenn man das so
2: Ja.
1: bezeichnen
2: Ja.
1: möchte.
2: Der lückenhaften Aufklärung. Es ist Versuch einer Aufklärung, ja.
1: Genau, und es gibt nämlich, habe ich jetzt auch gerade gelesen, das ist der erste Mord ist 2001 verübt worden, bis 2007 der letzte von Michel Kiezewetter in Heilbronn stattgefunden hat und 2011 ist dann die Selbstenttarnung des NSU gewesen. Und
2: Ja.
1: 2012 bis 2020 haben mehrere Untersuchungsausschüsse stattgefunden, parlamentarische. Genau. Also das vielleicht
2: Genau.
1: nochmal so als Rahmung. Wie hast du das ausgehalten, dich mit diesem Thema so zu beschäftigen? Und wenn ich das jetzt frage, dann genau, gibt es auch ein komisches Gefühl dabei, weil mir klar wird, dass die Menschen, die Opfer sind, natürlich noch viel krasser unter diesen Morden und auch unter dieser Nichtaufklärung gelitten haben. Aber ich frage jetzt dich als Künstlerin, die das begleitet hat und frage deswegen, weil ich mich frage, wie macht man das? Wie verstoffwechselt man diese Informationen und diese Geschichte?
2: Ja, es ist ein weites Feld. Also ja, natürlich ist es noch mal ungleich viel schwieriger von den Angehörigen, wie die damit umgehen. Das ist natürlich eine ganz andere Nummer. Bei mir ist es so, ich hätte ja jederzeit sagen können, okay, ist mir zu hart, schaffe ich nicht. Haben mich auch immer wieder Leute aufgefordert, nein, das machst du nicht irgendwie, und da wirst du verzweifeln und so weiter. Und bin ich dann teilweise auch, ja, ist klar. Also, aber für mich war es eigentlich sehr früh klar, dass ich da eine ganze Zeit mit verbringen werde. Das war für mich irgendwie sehr klar, weil ich gemerkt habe, dass es mich in eine totale Ohnmacht versetzt, diese Lage, dass Leute nicht geschützt werden irgendwie. Und ich habe ja, ja, also eigentlich ab dem Mord 2001 in Hamburg, wo ich ganz in der Nähe war, habe ich immer irgendwie gedacht, oh, die armen kleinen Läden, es ist furchtbar und es könnte sie treffen. Und ich habe es gar nicht migrantisch geframed, seltsamerweise, aber ja, auf meinem Atelierweg waren halt einfach viele, viele kleine Läden, und ich habe immer gedacht, wenn da jemand jetzt immer reinkommt, der kann einfach erschossen werden, und es folgt nichts daraus, ne? Also Und das war für mich irgendwie sehr wichtig. Und naja, und als das dann aufploppte, war das natürlich viel stärker noch. Irgendwie, da habe ich gedacht, das kann alles nicht wahr sein. Und naja, und das ganze Verlauf dann irgendwie, ich sage jetzt mal sogenannte Aufklärung, dass dann im Bundesamt für Verfassungsschutz noch gleich im November noch Akten wieder geschreddert werden. Also ich habe gedacht, das kann alles nicht wahr sein. Es hat mich so entsetzt irgendwie. Und ich habe dann, also für mich ist es dann irgendwie so eine Art, na, Notwerk, weiß ich gar nicht. Nein, irgendwie, ich kann, wenn ich was verstehe, kann ich eher damit umgehen. Das ist es eigentlich. Und ich wollte dann verstehen, wie tickt so jemand, der für Nichtaufklärung sorgt, zum Beispiel wie Andreas Temme. Oder ich hatte dann als erstes, hatte ich den Verfassungsschutzpräsidenten von Thüringen gemalt, den ehemaligen. Und das war noch vor dem Untersuchungsausschuss. Und wenn ich male, kann ich eher was verstehen. Das ist es. Also für mich ist es Malen ein Werkzeug, um etwas zu verstehen eigentlich. Und dann habe ich den gemalt und wusste sofort irgendwie, was das für ein Typ ist. Erst nachdem ich ihn gemalt hatte, vorher habe ich gedacht, sieht aus wie so ein Kulturdesigner von einer mittleren Kleinstadt, irgendwie sehr eigenartig, sieht irgendwie ganz normal aus und ich weiß gar nicht, ob er lügt und so weiter. Er wurde ja sehr häufig im Fernsehen gezeigt damals. Und dann habe ich nach diesen Fernsehbildern, also ich male immer noch Videos irgendwie, weil ich dann die Leute leichter erkennen kann, wenn ich sehe, wie sie sich im Raum verhalten und wie ihre Stimme ist. Und das gab ja sehr viel Videoaufzeichnung dann damals von allen möglichen Leuten, auch von den Untersuchungsausschüssen. Und dann hatte ich ihn gemalt und habe sofort gewusst, dass er irgendwie so richtig so ein Rotweintrinker ist und so ein Schwadronierer. Und ich weiß gar nicht, total aufgeblasen. Ich habe einfach, dass er total aufgeblasen ist, gar nicht echt und so. Und naja, und dann war das bald dann Thüringer Untersuchungsausschuss, da wurde er 2012 im März, glaube ich, befragt. Ich hatte ihn im Februar gemalt und es war alles richtig, was ich gesehen hatte, alles. Also er hatte ein Rotweinfässchen auf dem Tisch stehen und hatte seine von ihm eingestellten Kulturwissenschaftlerin um sich herum und da wurde Rotwein eingeschenkt und er konnte schwadronieren. Also es war noch mehr, was mir aufgefallen war, aber es war alles genau so, wie ich es gesehen hatte. Und das hat mich total überrascht irgendwie, dass ich sowas sehen konnte, also bevor ich Informationen habe. Und das war für mich eine Ermutigung, dass ich dachte, okay, das ist ein Weg. Ich kann das machen. Und dann habe ich ziemlich bald noch verschiedene andere gemalt. Und wo ich auch noch nicht viel wusste, irgendwie. Und dann war es eigentlich, als dann Juni da der Todestag von Taschkebrügge in meinem Kalender aufploppte, dann wusste ich, ich mache das irgendwie. Ich dachte, 2 Jahre werde ich mich dem widmen. So, dann habe ich das gemacht. Und naja, natürlich ist es nicht bei den 2 Jahren geblieben, weil es war so ein unendliches Feld und auch so unübersichtlich. Und es waren ja die vielen Bundesländer, die beteiligt waren und dementsprechend viele Behörden, die beteiligt waren. Und ich hatte überhaupt keinen Überblick mehr. Es war nachher so groß gewachsen und ich wusste gar nicht, auf wen konzentriere ich mich und wer ist da wirklich relevant als Person für Nichtaufklärung oder ja doch für Nichtaufklärung. Und gerettet hat mich dann eigentlich 2013, glaube ich, war das ein Radiointerview auch mit Katharina König, die dann im Radio befragt wurde, ja, wie ist es denn schon so? Und dann hat sie gesagt, es blickt kein Mensch mehr durch. Es sind so viele Behörden involviert. Und dann habe ich gesagt, okay, wenn die nicht mehr durchblickt, dann kann ich weitermachen. Dann muss ich weitermachen. So, das war so ein ganz wichtiger Punkt irgendwie. Und naja, und natürlich war es der Stimmung nicht gerade zuträglich insgesamt. Also ich wurde tatsächlich ein bisschen depressiv irgendwie teilweise, weil ich habe ja sehr viel in die Breite recherchiert und auch Strukturen recherchiert von verschiedenen Menschen und so. Das sieht man ein kleines bisschen bei meiner Bei meiner chronologischen Übersicht in dem Buch irgendwie, wer wann wo zusammengekommen sein könnte, habe ich zum Beispiel recherchiert und wer alles in welchen Vereinen oder in welchen Tätigkeiten noch sonst wo drin ist und so weiter. Und das war zum Teil wirklich erschreckend. Also es ist, ja, naja, gut. Also, aber ich bin irgendwie durchgekommen und habe vor allen Dingen für mich gelernt, dass ich mich überhaupt nicht mehr empöre. Also, und das war für mich ein ganz wichtiger Schritt, weil man kann nicht dauernd empört sein und Empörung nutzt sich ab und Empörung ist kein Motor, wenn man wirklich etwas verstehen will. Das war für mich eigentlich eine ganz wesentliche Erkenntnis und ich habe dann immer wieder gesehen, wie die verschiedenen Empörungswellen durch das Internet und sonst wohin getrieben wurden und das wusste ich, das dauert eine bestimmte Weile und dann ist es wieder rum. Also es gab ja zum Anfang NSU-Aufdeckung, gab es ja diese Geschichte mit dem Bundespräsidenten, da, dass er da irgendwelches Kinderspielzeug angenommen haben soll oder was weiß ich, keine Ahnung. Also ich weiß es jetzt gar nicht mehr im Einzelnen, aber auf jeden Fall habe ich fast vermutet, dass das hochgeholt wird von der Bild-Zeitung, war das ja, dass die Empörung ablenken soll vom NSU. Weil die Anfangszeit war in jeder Zeitung. FAZ hat vorne auf dem Titelblatt mehr oder weniger Artikel gehabt, sollte man den Verfassungsschutz abschaffen. Und das gab es dann auch nicht mehr. Ne? Dann war dann Bundespräsident und ja, hat er irgendwas unrechtmäßig angenommen und so. Er musste ja auch zurücktreten und so weiter. Und dann war das Erfolg da, dass er zurücktreten musste und dann war wieder alles gut. Ne? Und das ist, Imperium deckt ab. Also man muss sich den Tatsachen stellen und die in irgendeiner Form bearbeiten, also für sich bearbeiten oder sich darzustellen eigentlich.
1: Ich finde so das Besondere eben auch an diesen Aquarellen, diesen Porträts, den du gemacht hast, dass sie eben nicht, die sind nicht, also nicht realistisch in dem Sinne, sondern sie schaffen es so eine Atmosphäre oder eine Persönlichkeit irgendwie auszudrücken. Ne? Sie haben was Blasses,
2: Ja.
1: und gleichzeitig zum Teil auch was Verschwommenes, aber man spürt eben wie so eine Atmosphäre oder eine Person dahinter. Und das finde ich eine interessante
2: Ja.
1: Art und so. Und gleichzeitig frage ich mich auch da, ne, wie weit geht dieses dich hineinfühlen, hineindenken in eine Person? Bist du an Punkte gekommen, wo du gemerkt hast, ah, du möchtest jetzt hier nicht weiter reingehen? Ich habe zum Beispiel gelesen, dass du die nicht komplett ausgestellt hast, die 40 Porträts in einem Raum nebeneinander, weil das so viel negative Energie war, so steht es im Buch drin, sondern du hast dafür eine andere
2: Ja.
1: Form. Du hast sie in so Schuhbahn, glaube ich, präsentiert und dann konnte man selber das rausholen. Nochmal zurück zur Frage, wie ging es dir beim Zeichnen? Und gab es auch da so Punkte, wo du gedacht hast, okay, jetzt reicht sozusagen bei dieser Form des sich Einlassens auch?
2: Ja, verschieden, ja, je nach Person unterschiedlich, ja. Also ich habe eigentlich immer aufgehört, wenn ich gemerkt habe, da guckt mir jemand entgegen. Also es ist jemand da irgendwie, der, und das hat mich meistens überrascht, irgendwie, was mir entgegenguckte. Ne? Also wie zum Beispiel Klaus-Dieter Fritsche, der ehemalige Kanzleramtsminister und Koordinator der Geheimdienste, da habe ich erstmal gedacht, ich will ihn gar nicht mal, er ist mir zu langweilig, ich kann dieses langweilige Gesicht nicht aushalten und so. Und das hat wirklich auch eine Weile gedauert, bis ich ihn gemalt habe. Und dann habe ich ja sehr schnell aufgehört bei ihm, weil ich merkte auf einmal, der ist total gehorsam. Und da hat mich ein solcher Gehorsam angeblickt. Ich habe gedacht, das kann nicht wahr sein. Also so eine Pflichterfüllung irgendwie, ne? Und so. Das fand ich total irre. Und das ist ein bisschen schade, dass ich ihn nicht mehr ausgemalt habe, weil es haben immer wieder mal Zeitschriften angefragt, und so irgendwie, ob ich das Bild von ihm hätte und so. Und das Bild ist nicht so wirkungsvoll in dem Sinne, das ist irgendwie plakativ oder sowas, ist gar nicht. Also es ist wirklich sehr zurückhaltend und ich habe wirklich diesen einen Aspekt irgendwie in der Hauptsache drin. Und naja, das ist dann so. Das finde ich alles gut. Und das ist besser, dass es keine Titelseiten irgendwie von irgendwelchen Magazinen oder sowas gefüllt hat. Und ja, es war unterschiedlich, also je nach Person. Und ich habe auch versucht, eigentlich keine Person irgendwie so negativ darzustellen, sondern ich habe es versucht, möglichst objektiv zu lassen, was mir bei einem fast nie gelang. Irgendwie, das ist der einzige eigentlich, wo ich immer wieder mal abbrechen musste, weil ich gemerkt habe, ich bin so negativ ihm gegenüber eingestellt, dass ich immer gedacht habe, du Schwein. Ich habe sofort gedacht, nee. Irgendwie, und das ist jemand, der eigentlich relativ unauffällig ist in dem ganzen Gesamtkomplex und der sich sehr schnell also reingewaschen hat, indem er sofort auf den Verfassungsschutz gekommen ist und gesagt hat, der war es und die waren es der Thüringer Verfassungsschutz hat die Hauptschuld. Aber ich bin ziemlich sicher, dass er einen großen Anteil daran trägt. Aber er lebt auch nicht mehr. Es ist jetzt rum und es wird da auch nichts mehr weitergehen. Man kann ihn nicht mehr fragen. Aber da habe ich große Bedenken. Und das andere war Andreas Temme irgendwie, den ich ja mehrmals gemalt habe. Und das fand ich auch schwierig. Und da habe ich zum ersten Mal so das Gefühl gehabt, ich habe auf einmal so eine Übertragung von der Person gehabt. Also ganz eigenartig. Also dass ich mich zu sehr stark in die Person reinversetzt habe, weil beim dritten Mal, glaube ich, als ich ihn gemalt habe, da habe ich lange im Atelier gesessen also hin und her. Und ich hatte ihn schon zweimal gemalt an dem Tag irgendwie. Und dann hat mich ein solches Mitleid mit ihm ergriffen irgendwie. Und dann habe ich gedacht, okay, das bin jetzt nicht ich, das ist er. Er hat Mitleid mit sich selber. Dann habe ich so einen imaginären Dialog mit ihm geführt. Das war total speziell. Also das hätte ich eigentlich direkt aufschreiben müssen, direkt danach. Irgendwie, das war irre. Ne? Also, und ich habe echt mit ihm diskutiert, irgendwie, was es bringt, wenn er die Wahrheit sagt. Und naja, und das war dann immer ja. Und dann hat er seine Bezüge nicht mehr und verliert seine Rente und so weiter. Ne? Also solche Dinge ging es rein. Das war schon extrem irgendwie. Ne? Also, aber es ist dieses sich zur Verfügung stellen, das kann dann eben manchmal auch so weit gehen irgendwie. Also dass ich versuche ja, mich komplett rauszuhalten und wirklich neutral zu sein und ich stelle mich zur Verfügung für jemanden. Und ja, naja, es hat auch Leute gegeben, wo ich dann auf einmal doch auch Angst gekriegt hatte. Ja, das gab es irgendwie an verschiedenen Stellen. Weil das sind ja auch alles Menschen, die relativ natürlich, je nachdem, von welcher Ebene das kommt, irgendwie, die sehr mächtig sind. Das ist tatsächlich also. Und für mich war das schon auch so ein Schritt, mich dem zu stellen, irgendwie, dass es Leute gibt, die eine solche Macht in sich vereinen. Irgendwie. Das fand ich schon auch interessant. Und ja, und natürlich, als ich die zum ersten Mal komplett hatte und die alte Materie aufgehängt habe, bin 2 Tage nicht mehr reingegangen. Und ich habe gedacht, das geht so nicht. Ich will, weil ich. In meiner Kunst ist es eigentlich immer so, ich will nicht überwältigen, ich will nicht irgendwie oh, alles groß und so. Und das ist ganz beängstigend, sondern ich will eher, dass auch die Leute meine Haltung auch antizipieren, dass sie verstehen wollen. Und das war der Grund, wieso ich das dann später in diese Schuba reingepackt habe. Aber das war ein Prozess. Ich hatte sie erstmal alle aufgehängt und dann bin ich ja ein paar Tage nicht ins Atelier gegangen, weil ich mich gefürchtet habe und so.

0: Ich irgendwie die, von ihr kam eigentlich dieser Archivgedanke, dass
1: Okay.
0: ich da so ein Archiv rausmache. Ne? Und so, das war total gut. Und das ist eigentlich, mache ich immer, wenn ich irgendwie mit der Arbeit nicht weiter weiß, dass ich dann Künstlerinnen und Künstler frage, und denen ich vertraue, dass ich sage, was mache ich damit irgendwie oder wo geht es denn weiter. Ne?
1: Finde diesen Aspekt total interessant, dass du ja mit dieser Arbeit eher auf der Seite der Beteiligten bist, also nicht unbedingt bei den Tätern, weil die porträtierst du nicht, aber die Opfer, ne, wo sind die Opfer, habe ich mich gefragt. Und hast du auch darüber nachgedacht, dich noch mehr mit denen auseinanderzusetzen? Und ich verstehe dieses Programm, was es gibt, was ihr so jetzt zu dieser Arbeit zu den Denkmälern im öffentlichen Raum konzipiert habt, auch vielleicht als so eine Form, mit denen eher in Kontakt zu treten und deren Stimmen auch hörbar zu machen. Ist es so oder ist es jetzt, vielleicht magst du von dem Programm noch erzählen, was ihr entwickelt habt, was jetzt eben diese Plakataktion begleitet hat?
0: Ja, also da war es natürlich klar, in dem Moment, wo ich das mit NSU tagge und auch uns explizit bezogen haben auf den Mord an Süleyman Taschkebrü, dass wir als allererstes Kontakt aufnehmen zu der Familie Taschkebrü und auch zu anderen Opfern, jetzt nicht nur NSU, sondern auch, ja doch, wir haben Kolbstraße, haben wir eingeladen, also die das Mahnmal machen an verschiedenen Stellen, also oder die bei dieser Initiative dabei sind. Und das war für mich klar oder für uns beide klar, dass wir das als erstes machen. Also wir haben die erste Veranstaltung, die wir dann gemacht haben nach der Öffnung, 2 Tage nach der Öffnung war, jetzt muss ich den Titel, ach oh Gott, scheiße, der genaue Titel, also irgendwie, wie überlebt man rechtsextreme Gewalt? Wie überlebt man? Wie kann man das überhaupt schaffen, dass man ein Leben führt, ein Leben in Würde führt, nachdem man Opfer geworden ist oder nachdem Angehörige Opfer geworden sind? Und das ja, war die erste Veranstaltung und das war schon mir total wichtig auch. Ich hatte ein Jahr vorher, hatte ich Fatma Ceylan und Ali Riza Ceylan kennengelernt. Die haben einen Film gezeigt. Also der Film ist auch im Rahmen von diesem Herkeschen Maidani Projekt entstanden. Und das ist ein total schöner Film. Und Fatma Ceylan, die in den 90er Jahren ein Bombenattentat überlebt hat, die hat mir gesagt damals, als wir uns kennenlernten, hat mir gesagt, ich würde so gerne nicht mehr darüber reden. Und das habe ich total verstanden. Dass ich zur Zeit war das für mich auch so klar, so eine Vorstellung müssen wir machen. Also dass dieses Überreden oder nicht drüber reden müssen, aber nicht drüber reden wollen eigentlich oder nicht immer wieder drüber reden müssen, was das bedeutet, diese Spanne. Also es ist natürlich auch ein Empowerment, irgendwie, wenn man drüber redet, irgendwie, aber meine Geschichte. Also, und wer kann sagen, dass er das bewältigt hat irgendwie? Also das ist, man kann mal mehr oder weniger mit umgehen. Also man weiß es nie, ob man nicht auf einmal total geflasht ist von dem Ereignis irgendwie, dass man in irgendeinen Bereich reinkommt, wo man sagt, oh Scheiße, ich kann jetzt nicht mehr weiterreden. Das kann ja alles sein, ne? Also, naja, und diese Veranstaltung war dann doch auch sehr, sehr kontrovers irgendwie. Also in dem Sinne, als Ibrahim Arslan, den wir auch eingeladen hatten, der ja als Kind in Mölln überlebt hat und nur dadurch, dass seine Großmutter ihn gerettet hat, ihn in nasse Tücher gewickelt hat. Also, das ist sowas so furchtbar, das kann man sich gar nicht vorstellen. Und der ja eine ganz tolle Arbeit macht mit Jugendlichen und auch mit anderen Angehörigen, dass er sie empowert, irgendwie, dass er sagt, du musst drüber reden oder wenn du kannst, rede drüber, nicht du musst gar nichts, also, sondern tut gut, darüber zu reden. Ibrahim hat dann eigentlich die Gelegenheit.

0: genutzt und hat gesagt, ja, also er ist jemand, der sagt, es ist nicht solidarisch, wenn das nicht von den Betroffenen ausgeht oder zumindest mit denen entwickelt wird, das gesamte Projekt. Ne? Das finde ich völlig okay irgendwie. Es ist bei mir allerdings so gewesen, dass ich ja nie vorher, als das NSU getaggt hätte, alle Sachen, die ich gemacht habe. Und von daher bin ich nicht, habe ich nicht, bevor wir den Antrag gestellt haben, den wir ja sehr früh gestellt haben, 2025, also im letzten Jahr im März, mussten wir den Antrag stellen und das musste ganz schnell gehen, weil die Kulturbehörde, naja, ist egal, ist verwaltungstechnisch ist unwichtig irgendwie. Aber in der Zeit gab es auch noch niemanden eigentlich, verlässlich, wie ich erfahren hatte, der für die Familie Taschke-Gül sprach. Weil der Bruder von Süleyman Taschke-Gül, der hat gesagt, er kann das nicht mehr. Und ich war in Kontakt mit jemand, der immer sehr eng in Kontakt mit Familie war, der gesagt hat, ja, es gibt da jemanden, der es vielleicht, der jetzt so langsam aufgebaut wird oder als derjenige, der bereit ist zu sprechen, das ist der Neffe. Und den Neffen haben wir dann im Herbst kontaktiert, also nachdem wir schon ein halbes Jahr den Antrag schon gelaufen, der die schon lief oder bewilligt worden war. Und dann haben wir eigentlich, bevor wir angefangen haben, haben wir mit dem Kontakt aufgenommen und das war auch gut und das war alles wunderbar. Und wir haben das eigentlich alles mit Okan zusammen entwickelt, was wir gemacht haben. Wir haben kein Plakat, es hat er nicht abgenickt und keine Leute, die in Panels geladen wurden, die haben wir alle mit ihm besprochen, ob das geht oder nicht geht und so weiter und auch inwieweit wir ihn unterstützen sollen. Von daher war es ein bisschen ungerecht, wie Ibrahim uns da vorgeführt hat oder mich eigentlich in der Hauptsache, weil er hat mich angesprochen und er hat auf einmal, obwohl ich ihn schon 2 Jahre kenne, oder ach, viel länger, ich kenne ihn 5 Jahre, 6 Jahre, 7 Jahre, ist ja. Und wie auch du sind, hat er auf einmal Frau Kohl gesagt und das hat mich sehr befremdet, irgendwie fand ich, und hat die Einladung gerade hoch, das Projekt und so, und das ist nicht solidarisch und das, und dann irgendwie habt ihr das mit der Familie zusammen entwickelt und so weiter. Und dann, naja, und Okan war an der Stelle leider auch noch nicht so weit, dass er uns zur Seite gesprungen ist, weil eigentlich haben wir alles mit ihm besprochen. Alles hat er abgenickt irgendwie oder mit der Familie besprochen und so weiter. Ne? Und so. Und aber das war so ein bisschen exemplarisch für Ibrahim, dass er das so thematisiert hat und alle Leute waren geschockt und es war irgendwie ganz irre Atmosphäre irgendwie. Es war schon sehr, sehr. Man hat das Knistern hören können irgendwie in der Veranstaltung. Und dann haben hinterher auch Leute mich angerufen und haben gesagt, oh, du wurdest ja so kritisiert. Und ich habe gesagt, ich wurde gar nicht kritisiert. Also es ist, ich habe ja keine Arbeit gemacht, wo ich das nicht beachtet hätte, was Ibrahim gesagt hätte. Also das war für mich, ja, also wenn man mich kritisiert, dann muss man die Arbeit kennen. Und dann haben auch Leute gesagt, ja, Ibrahim kannte deine Arbeit nicht. Ja, dann ist es schade, wenn er sie nicht kennt. Das ist ein bisschen schade, ne? Also, aber ich bin mit ihm in Kontakt und wir versuchen da noch verschiedene Sachen zu klären und so. Und das ist eigentlich ganz schön, dieser Prozess, der dadurch in Gang gekommen ist. Und es war wirklich total eindrücklich. Es hat niemanden kalt gelassen. Und da haben wir eigentlich das Beste erreicht, was wir jemals von so einer Veranstaltung erreichen konnten. Also, dass es so irgendwie polarisierend war, dass beide Aspekte verstanden haben und so. Und das war irgendwie sehr toll, aber auf eine überraschende Weise. Also, ich hätte das mir nicht so gedacht, irgendwie, obwohl das ein bisschen mit Ansage war, mit Ibrahim war ja schon vorher sowas gesagt hatte und irgendwie, dass er uns möglicherweise vorführt, sage ich mal. Aber es ist in Ordnung und ich nehme ihm das überhaupt nicht übel. Irgendwie. Andere Leute haben ihn übel genommen und ja, und ich finde, er ist im Moment ein bisschen auf einem komischen Kurs gewesen in der letzten Zeit und ein bisschen verbittert, finde ich und finde nicht nur ich, aber ich bin der Meinung, dass er das bewältigt und dass er da wieder besser mitleben kann, sag ich mal. Ne? Also.
1: Das war jetzt die erste von drei Veranstaltungen, ne? Das Leben mit den Folgen von rechter Gewalt und Rassismus. Das habt ihr im
0: Ja.
1: Pimpri am Hain-Köllisch-Platz organisiert. Und dann gab es noch zwei weitere, unter anderem eine auch in der Hamburger Kunsthalle. Das war noch ein bisschen ein anderes Publikum, ne? Und dann kannst du das mal ausführen, was ihr noch gemacht habt.
0: Ja, also die zweite Veranstaltung war dann, da ging es um die Lücken der Aufklärung zum NSU und mit dem Fokus auf die Hamburger Situation. Und da hatten wir auch ein super tolles Panel ja, ganz, also erstmal Okan war auch wieder auf dem Panel, Okan Taşkıprı hat auch tolle Sachen gesagt und ist direkt auch in Panorama 3, die hat die Aufzeichnung gemacht irgendwie und die haben alles dann, was Okan gesagt hat, haben sie bei Sender laufen lassen, irgendwie in der Sendung, wo es um Untersuchungsausschuss ging und so weiter. Das war irgendwie ganz gut und naja, und es gab einen, den ich mal gemalt hatte, der da war, Mario Melzer. Das ist ein Polizist aus Thüringen, der wirklich versucht hat, aufzuklären und der eigentlich auch immer noch darunter leidet, dass er gehindert wurde in der Aufklärung und so. Und das war sehr speziell. Und Katharina König war da im Thüringer Untersuchungsausschuss und Dirk Labs, der ja auch so eine tolle Sendung, so ein tolles Feature gemacht hat über Worldwide Hate, also wie diese ganzen Anschläge sich gegenseitig beeinflussen, also Utøya und so weiter und wie das weltweit eigentlich immer wieder Leute gibt, die dann auf einmal Anschläge verüben. Nicht auf einmal, also ja doch, auf einmal, man weiß es nie. Also und auch wie man sowas verhindern kann. Ne? Also das war wirklich super und Felix Krebs, der die Hamburger Situation wirklich gute Expertise hat und ist, ja, also super, super tolles Panel und ein wunderbarer Ort mit dem Geschichtsort Stadthaus waren wir total an der richtigen Stelle. Und die haben auch mit uns kooperiert und war wirklich super, super toll. Ja, da ging es stärker um Kunst im öffentlichen Raum. Das war in der Kunsthalle, wurde wir dann Ulf Abinder zum Beispiel geladen hatten von diesem Denkmal in Köln und Ayşe Güleç, die verantwortlich war dafür, dass Forensic Architecture damals auf der Documenta dieses Projekt gemacht hat. Und ja, und dann haben wir den Auf, also wir hatten eine schöne Choreografie eigentlich bei diesem Panel. Wir haben als Auftakt haben wir genommen Gülistan Afcı, die Witwe von Ramazan Afcı, die jetzt im letzten Jahr endlich nach 40 Jahren die Einweihung von dem Denkmal für Ramazan Afcı hier in Hamburg zugegen war. Und von ihr haben wir ein kurzes Statement gehabt und das war total schön. Wir sind total dankbar, dass sie gekommen ist. Das ist wirklich ganz wichtig für uns gewesen, weil es ging ja auch um Denkmäler und wie lange es dauert und welche Hindernisse da vorhanden sind und so weiter. Also das war gut. Und dann hat die Stadtkuratorin einen Kurzimpuls über Gegendenkmäler gehalten, was auch sehr toll war, also richtig gut. Und naja, und dann hatten wir Einzelne gebeten, die dann Kurzstatements zu ihrer Arbeit machen. Und das war nicht schlecht, weil dadurch war es alles so sehr gebündelt. Und die haben ja auch PowerPoint-Präsentationen geliefert und richtig gute, einprägsame Sachen gesagt irgendwie. Weil man weiß ja nicht, wer in Hamburg kennt denn schon Herr Maldani oder Ein Raum für alle. Oder was Britta Peters macht in Ruhrgebiet, also diese ganzen Geschichten. Also das war sehr, sehr kurzweilig letztendlich, haben alle Leute gesagt. Das war ganz kurzweilig, obwohl wir 3,5 Stunden da drin waren, denkt man gar nicht, dass es dann kurzweilig empfunden wurde. Wir sind danach dann noch zum Denkmal St. Nikolai gegangen, wo die Stadtkuratorin ja gerade eine große Ausstellung hat. Und das kam dann zum Abschluss noch dazu. Und die meisten Leute, die vorher gesagt haben, nee, das tue ich mir nicht an, das ist alles viel zu viel und so, die sind dann alle noch mitgekommen, obwohl sie eigentlich, weil es so kurzweilig war. Das war echt schön.
1: Toll. Die Stadtkuratorin ist Joanna Warscha, die hat
0: Genau.
1: im zweiten Jahr hat sie eine Ausstellung im
0: Ja.
1: Hamburger Stadtraum realisiert.
0: Genau.
1: Ich würde auch gerne noch auf die Webseite verweisen, gedächtnislücken.de, weil ihr die auch nochmal eigens gestaltet habt. Und das finde ich eben auch so interessant, jetzt mit deiner Arbeit konfrontiert zu sein und zu bemerken, wie vielschichtig du arbeitest mit diesen Zeichnungen einerseits, mit diesem eher konzeptuellen Ansatz, die Plakate in den öffentlichen Raum zu bringen und eben mit diesen Protokollen zu arbeiten, die geschwärzt werden. Das ist ja auch ein eigenes Verfahren, das du dir dort entwickelst. Und auf der Webseite habt ihr, ich weiß nicht, wie viele Seiten es sind, aber doch, es sind auch 40 Seiten von diesen
0: Genau.
1: Protokollen, diesen geschwärzten Protokollen, die man so durchscrollen kann, eine nach der anderen. Und vielleicht lese ich einfach nochmal so ein paar vor, um eben genau diesen strukturellen Moment des Nichterinnerns auch nochmal so hervorzuheben, den du so stark machst mit dieser Arbeit. Und das Erste, was aufploppt, ist, weiß ich nichts mehr davon, das müssten Sie mir sagen. So.
0: Ja.
1: Das ist die zweite Seite, dann geht's weiter. Das weiß ich aktiv nicht.
0: Ja.
1: Steht da, kann ich nicht mehr sagen. Auf Seite 98 des Untersuchungsausschusses. Das kann ich Ihnen jetzt nicht beantworten, heißt es auf Seite 134 aus dem Protokoll. Kann ich nicht erinnern, auf Seite 24. Das weiß ich jetzt nicht im Einzelnen, auf Seite 62. Jetzt habe ich ein bisschen den Faden verloren, sagt jemand auf Seite.
0: Das ist Herr Temmelt, der das sagt. Er hat den Faden verloren, was er aussagen soll. Das denke ich mal. Also, das fand ich jetzt ganz schön. Und das heißt auch, ich habe ja nicht nur Sachen, wo das Wort Erinnerung oder Gedächtnis irgendwie vorkommt, sondern ich habe die Stellen, wo ich gemerkt habe, dass da ist was verloren gegangen. Oder da ist etwas, es drückt es aus, dass man das nicht sagen will. Also, wie heißt ja eine nochmal, der, dass ich es nicht mit vollkommen, ach, scheiße, jetzt habe ich es nicht, jetzt habe ich es gerade vergessen.
1: Das ist okay, das kann passieren.
0: Das ist okay, also, ja, dass ich es nicht mit absoluter Gewissheit sagen kann oder mit Absolutheit sagen kann, sagt einer, der zuständig war für die Aufarbeitung der geschredderten Akten. Und er konnte nicht mehr mit absoluter Gewissheit sagen, dass da vielleicht doch bestimmte Sachen nicht mehr lesbar waren oder so. Dass man etwas, natürlich, es ist, ich meine, was kann man schon mit Absolutheit sagen? Aber gut, ja, naja, ist egal. Ja, es sind sehr viele unterschiedliche Stellen und gerade dieses mit Hemme, mit dem Faden verloren, das finde ich auch ein ganz schönes Teil. Also ich finde die manchmal auch schön. Also schön, es ist, ja, es ist auch, für mich war das so ein kleiner Befreiungsakt eigentlich in der Zeit, als es wirklich alles sehr schwer war und ich so unklar war, wen muss ich unbedingt dabei haben, wen muss ich nicht dabei haben und so. Und auf einmal hatte es eine Leichtigkeit. Und das ist ja, die Porträts ist das eine, das ist für manche Leute sichtbar und für manche Leute erschließt sich das möglicherweise gar nicht. Also, und da muss man sich sehr
1: Sehr
0: stark
1: stark
0: mit
1: mit
0: beschäftigen.
1: beschäftigen.
0: Also, das ist wirklich eine eigene Arbeit, wenn man sich damit beschäftigen will. Und mit diesen Sachen auf einmal war so eine Art Humor drin irgendwie für mich, dass ich gemerkt habe, es ist auch lustig irgendwie, wie die Leute sich nicht erinnern. Und ich erinnere mich ja auch ab und zu nicht. Und man kann ja auch sagen, es gibt verschiedene Ausreden und so weiter. Und die sind ja auch manchmal lustig irgendwie. Und dass es dadurch eine Leichtigkeit kriegte, und das kriegte auch eine Bewegung irgendwie in dem Moment eigentlich. Und das war, ja, 17 hatte ich ja noch keine Ausstellung und das hat einiges in Bewegung gebracht eigentlich, ne? Gerade die Gedächtnislücken. Und für mich ist es auch ganz gut, irgendwie, dass es auch ein Thema ist. Gedächtnislücken ist ja ein ganz übergeordnetes Thema. Wir haben alle Gedächtnislücken und Was ist das Gedächtnis überhaupt, dass man sich darüber Gedanken macht? Und es ist für mich auch bei keinem eine Vorverurteilung, dass ich sage, der wollte es nicht sagen. Also insgeheim habe ich natürlich meine Kandidaten, wo ich sage, naja, also das ist schon klar, aber das verbindet uns alle, dass wir Gedächtnislücken haben oder dass das Gedächtnis nicht immer zuverlässig ist. Das ist schon auch wichtig, ne?
1: Und gleichzeitig hast du das Gespräch begonnen und gesagt, dass halt das auch interessant war, diesem Untersuchungsausschuss zu folgen, aber immer da, wo es wirklich interessant wurde, plötzlich sich jemand nicht erinnern konnte. Und das klang schon auch wie so eine
0: Genau.
1: Strategie, ne? Also auch so ein bisschen so ein Versuch,
0: Ja.
1: sich aus der Verantwortung zu schälen. Und wenn man sich dann, ne, wenn man diese Fakten zusammensammelt, die diese Prozesse auch begleitet haben, dann ja, dann, also dann kann man ja wirklich schlechte Laune bekommen, wie da zum Teil ermittelt worden ist, wie da vorsätzlich Akten vernichtet worden sind, wie sich
0: Ja.
1: gegenseitig geschützt worden ist oder irgendwas im Umfang
0: Absolut.
1: wert. Also das,
0: Absolut.
1: ja.
0: Oder wie bestimmte Archive überhaupt nicht geöffnet wurden. Das weiß man ja alles gar nicht. Wenn sie nicht geöffnet werden, dann weiß man es gar nicht. Also das ist ein großes Misstrauen entstanden und eben dadurch, dass das nicht richtig ermittelt wurde. Also das muss man auch wahrnehmen irgendwie und auch, dass der Sicherheitsapparat nicht ganz und gar wirklich aufklären wollte, dass muss man leider sagen, bisher nicht. Also man kann ja immer noch hoffen, es kann ja immer noch alles Mögliche kommen und weiß man ja nicht. Aber und man hofft ja auch immer noch, dass irgendwelche Leute dann irgendwann dann doch noch reden. Das kann ja auch noch sein. Es gibt ja Leute, die noch reden könnten.
1: Geht's um Reden oder geht es auch um sowas wie also wie ein Bereuen oder eine Entschuldigung, also wie so ein Schuldeingeständnis auch? Hat es sowas gegeben?
0: Ja, Schuldeingeständnis, ja, es hat es teilweise gegeben, aber eher nicht. Also es ist ja auch immer die Frage, wem gegenüber man das artikuliert. Und das ist ja auch die Sache, dass in Hamburg zum Beispiel die Angehörigen, erstmal waren die Ermittlungen eingestellt, die haben das nicht erfahren. Dann haben sie auch nur aus der Presse erfahren, dass es rechtsextreme Täter waren, also es im November 2011. Und sowas geht eigentlich gar nicht, ne? Also da hätte sofort eigentlich die Polizei sie benachrichtigen müssen. Und wir haben jetzt Hinweise, welche Täter das waren. Also ich verstehe das gar nicht, wie man das so machen kann. Das verstehe ich überhaupt nicht, ne? Also ja, ich habe kurz vor Corona oder nach, nee, ich hatte vor Corona so eine Ausstellung geplant, die dann wegen Corona nicht mehr stattgefunden hatte. Da hatte ich eine Installation gebaut, wo dann immer irgendwelche Tinte runtersickerte irgendwie. Und ich habe immer gedacht, irgendwas, es tropft, es tropft, es tropft und es kommt immer noch mal irgendwas raus. Ne? Und sowas gab es ja auch. Also es gab es vor allen Dingen in der Zeit, ach nee, es gibt es auch heute noch irgendwie. Ich meine, wenn man jetzt OEZ ist ja gerade aktuell, diese Anschlag vom OEZ in München, wenn da nicht noch was rausgekommen wäre durch antifaschistische Initiativen, dann hätten die immer noch gesagt, das wäre ein Amoklauf gewesen. Und das ist ja kein Amoklauf gewesen, sondern es war ein rechtsextremer Täter irgendwie. Und so, von daher, es kann immer noch mal was rauskommen. Entweder, dass irgendwelche Leute gut recherchieren oder wie das zwischendurch auch immer war, dann der Glabs hat ja auch einiges noch aufgedeckt, der, mit irgendwelchen Spitzeln, die auch vom Amt waren und die ziemlich eingeweiht waren. Also einer der Marschner, der den Uwe Mundlos, glaube ich, oder war es Böhnhardt, beschäftigt hatte auf seiner Baustelle und solche Sachen. Also das hat es immer wieder gegeben und das wird es auch immer weitergeben. Von daher ist es noch nicht aller Tage Abend, aber wir hoffen, keine Ahnung, wird man sehen.
1: In deinem Buch gibt es einen Text, wo Petra Schellen das am Ende so formuliert. Und zwar schreibt sie, die Frage, ob die NSU-Ermittlungen konsequent rassistisch gesteuert waren, kann Katharina Kohl also du immer noch nicht beantworten. Es wäre schön, es zu wissen, sagt sie, aber vielleicht gäbe es diese eine Wahrheit auch nicht. Finde ich eine ganz interessante Formulierung, also weil es eben auch nicht diesen Wunsch, irgendwie alles aufdecken zu wollen, diese kompromisslose Aufklärung, dann ja doch, dass du dem wie so ein bisschen auch so ein, also du sagst, okay, das ist auch, das wird es nicht geben. Es
0: Wird es
1: ist
0: nicht
1: aber
0: geben.
1: nicht
0: Nein, kann es auch nicht
1: angegeben.
0: geben. Ja, das ist alles viel zu komplex. Das kann nicht sein. Also weder ist es noch nicht komplett so, dass alle Ermittlungen rassistisch waren. Das ist nicht so. Es gibt welche. Das ist schlimm genug irgendwie. Aber es sind nicht alle Ermittlungen rassistisch gewesen, aber viele. Ja, es ist so komplex wie das Leben selber. Also es sind so viele Leute da beteiligt irgendwie und es gibt so viel und dem muss man, ja, das Leben selber ist größer irgendwie. Es ist viel, ja, wenn man etwas eindeutig wissen, was kann man schon eindeutig wissen? Was ist überhaupt eindeutig zu wissen? Also es ist dann die Frage, auf welcher Ebene weiß man etwas eindeutig? Auf einer bestimmten Ebene kann man immer etwas eindeutig wissen, dann kommt die nächste Ebene und sagt, das ist ja vielleicht nochmal so zu betrachten irgendwie. Aber das heißt nicht, es ist alles egal, das überhaupt nicht. Also, aber man muss immer wissen, auf welcher Ebene man sich befindet. Auf der Ebene kann man bestimmte Sachen hundertprozentig sagen. Auf der nächsten Ebene kann man es eben nicht unbedingt hundertprozentig sagen. Und das ist halt die Frage, worauf man sich gerade bezieht.
1: Ja, und ihr habt mit eurem, mit dem Projekt diese Fragen nochmal in die Öffentlichkeit getragen. Die Plakate hängen zum Teil noch, aber eigentlich ist die offizielle Laufzeit jetzt vorbei. Also es ist nicht, soweit ich weiß, abgeschlossen. Auch die Veranstaltungen sind vorbei. Aber die Webseite gibt es immer noch. Und ja, ich danke dir sehr, Katharina, dass du heute hier mit mir gesprochen hast und von deinem Projekt erzählt hast, Einblick gegeben hast und darin, wie das entstanden ist und was du da entwickelt hast. Toll, dass du dabei warst.
0: Ja, sehr schön. Ja, und es gibt immer noch Plakate, die hängen. Es gibt noch ganz viele, die hängen, weil jetzt im Moment Sommerferien sind und scheinbar nicht so viele Plakate gebucht wurden. Und unsere kompletten drei Ganzsäulen hängen, sind alle noch komplett zu sehen in Hamburg. Wenn jemand in Hamburg ist, gerne Dammtor gegenüber zum Beispiel ist eine, in der Paul-Rosen-Straße ist eine und in der Altonaer Poststraße ist auch noch eine. Aber es gibt eben noch viele andere, die auch noch hängen. Das ist gerade so und das ist schön.
1: Und ansonsten besucht die Webseite gedächtnislücken.de. Die kann ich sehr
0: Auf jeden Fall,
1: empfehlen.
0: genau, ja.
1: Vielen Dank fürs Zuhören und noch einen schönen Abend. Tschüss.
0: Jo, danke, tschüss, tschüss.

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